0: ist Robin Schulz.
1: Robin Schulz und Watermat. Take it slow, Bullet. We should take it slow.

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3: Juhu.
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3: ja,
2: ne?
3: 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Männer machen das.
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3: 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Und da habe ich mir gedacht...
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2: Schönes erstes Oktoberwochenende, entspannten Feiertag für alle. Ja, und 100 Euro gibt's jetzt hier im Radio zu gewinnen. Bin mal gespannt, wie viele gerade überhaupt Radio hören. Aber gut, die Gewinnchance erhöht sich damit ein bisschen. 100 Euro kannst du jetzt gewinnen. Und das netto und steuerfrei, es geht um diese Frage.
3: Ein Geistbock steht auf zwei Grundstücken. Der Kopf befindet sich auf Grundstück A, der Körper auf Grundstück B. Wem gehört die Milch?
2: Ein Geistbock steht auf zwei Grundstücken. Der Kopf befindet sich auf Grundstück A, der Körper auf Grundstück B. Wem gehört denn die Milch? Wer das weiß, holt sich die 100 Euro ab unter der 0137 90 30 200 0137 90 30 200 für 50 Cent aus allen deutschen Netzen. Vorher gibt's noch ein paar Regeln.
4: Mitmachen bitte ab 18. An Minderjährige werden keine Gewinne ausgezahlt. Jeder Anruf kostet 50 Cent aus allen deutschen Netzen. Bitte darauf achten, dass nicht jeder Anruf, der Kosten produziert, auch automatisch ins Studio gelangt. Gewinnchancen im Leitungsspiel 1 zu 200.000. 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
2: Ein Geistbock steht auf zwei Grundstücken. Der Kopf befindet sich auf Grundstück A, der Körper auf Grundstück B. Ja, wem gehört denn die Milch? Wer das weiß, schnappt sich die 100 Euro jetzt live hier in dieser Feiertagsshow unter der 0137 90 30 200. Einzige Radioshow, die gerade mit ordentlichen Gewinnen hier haushalten wird. 0137 90 30 200 50 Cent aus allen deutschen Netzen. Der Mirko ist auch da. Grüß dich.
5: Oh, hallo. Ich war gespannt, wie du mich hier jetzt einführst bei der Frage. Da kommt der größte Geistbock, der älteste Geistbock. Irgendwie sowas.
2: No, nee. Ich freue mich, dass du da bist.
5: Ich freue mich auch.
2: Mit Leitung 2 kann man hier direkt zu uns kommen. Wann ist denn der Gewinn eigentlich auf dem Konto?
5: Du, das Beste ist, in wenigen Stunden schon heute Nachmittag und zwar per Echtzeitüberweisung. Sämtliche Gewinne gehen heute garantiert. Garantiert heute noch
2: am Feiertag.
5: Jawohl, auch am Feiertag. Der Spielchef macht es möglich per Echtzeitüberweisung.
2: Applaus an dieser Stelle.
5: Ja, wuhu.
2: Ein Geistbock steht auf zwei Grundstücken. Der Kopf befindet sich auf Grundstück A, der Körper auf Grundstück B. Wem gehört die Milch? 0137 90 30 200 0137 90 30 200 50 Cent aus allen deutschen Netzen. Und nochmal die 100 Euro, die kann man gewinnen, hat man heute Nachmittag auf dem Konto durchgestellt mit dem Chance-Button. Wer ist denn da? Hallo?
6: Hallo, die Elena ist hier.
5: Hallo.
2: Was kommt denn raus?
6: Ein Geistbock gibt keine Milch.
2: 100 Euro gewonnen, Gratulation. Ja, und dann machen wir doch direkt weiter mit den nächsten 100 Euro.
5: Auf jeden Fall, genauso schnell wie Elena hier, ne?
2: Genau. 100 Euro und zwar für diese Frage.
3: Wenn die Schwester deines Onkels nicht deine Tante ist, wer ist sie dann?
2: Wenn die Schwester deines Onkels nicht deine Tante ist, wer ist sie dann? Und wer das weiß, kann hier die nächsten 100 Euro gewinnen an diesem Samstagnachmittag. Heute am Feiertag. Die Schwester deines Onkels ist nicht deine Tante. Wer ist sie dann? Lass mal nur kurz sacken. Die Schwester deines Onkels ist nicht deine Tante. Wer ist sie dann? Ja, wer das raus hat, schnappt sich 100 Euro mit der 0137 90 30 200 0137 90 30 200 50 Cent aus allen deutschen Netzen. Wenn die Schwester deines Onkels nicht deine Tante ist, wer ist sie dann? Mit Leitung 2 bist du live bei uns in der Show. Wer mit diesen Stammbaumfragen am Feiertag klarkommt, gerne jetzt zu uns kommen. Die Schwester deines Onkels ist nicht deine Tante. Wer ist sie also dann? Thorsten war schon mal bei uns in der Sendung, meinte damals das.
4: Was kommt denn nun raus, bitte?
7: Ja, also ich würde sagen, das ist gar kein Familienmitglied.
5: Was?
2: Hä?
5: Wie? Wie? Ist rausgeschmissen oder was?
7: Ja, also gehört nicht dazu.
5: Nee, also ich glaube, an dieser Stelle können wir sagen, Carsten, wir suchen ein Familienmitglied. Ne?
2: Wir suchen definitiv. Wir suchen ein Familienmitglied, ja. Also nochmal, ergibt sich doch, glaube ich, aus der Frage, wir suchen ein Familienmitglied. Weiß nicht, wie Thorsten darauf gekommen ist, aber das ist jetzt nicht richtig.
5: Nee, wir suchen definitiv ein Familienmitglied. Komm, ich verdoppel den Gewinn. Es gibt 200 Euro zu gewinnen.
2: So, doppelter Gewinn am Feiertag. Wenn die Schwester deines Onkels nicht deine Tante ist, wer ist sie denn dann? ergibt sich doch aus der Frage, das muss ein Familienmitglied sein.
5: Ja.
2: 0137 90 30 200 0137 90 30 200 50 Cent aus allen deutschen Netzen. Du kommst mit Leitung 2 sofort live zu uns in die Show. Was kommt hier raus?
3: Wenn die Schwester deines Onkels nicht deine Tante ist, wer ist sie dann?
2: Ich habe mit solchen Fragen aber auch Probleme, ne?
5: Ja.
2: Aber die Antwort ist doch recht naheliegend. Also wer das raus hat, kommt bitte zu uns. Erwin war schon mal in der vorigen Sendung da und meinte das.
5: Was ist denn Ihre Lösung, bitte?
8: Ist da ganz logisch, die Cousine.
5: Oh, aber ganz selbstsicher. Das finde ich toll, die Cousine. Mirko?
9: Nee,
5: das stimmt auch nicht.
9: Ist aber nicht die Cousine.
2: Nein. Nein. Es ist nicht die Cousine. Wenn die Schwester deines Onkels nicht deine Tante ist, wer ist sie denn dann? Mirko, bitte.
5: Heider Daus. Komm, ich leg nochmal einen Huni oben drauf. 300 Euro gibt's hier. Heieiei.
2: So, wer das raus hat am Feiertag? Müssen wir solche Fragen am Feiertag spielen? Nicht, Stefan. Nee, warum denn?
5: Ja, da guckt er nur wie ein Auto.
2: Nicht. 0137 90 30 200 0137 90 30 200 50 Cent aus allen deutschen Netzen. Ich mach die Musik mal ein bisschen leiser, damit wir jetzt echt nochmal in die Frage reinhören können. Was kommt hier raus, bitte?
3: Wenn die Schwester deines Onkels nicht deine Tante ist, wer ist sie dann?
2: So, und wer das jetzt raus hat, schnappt sich jetzt bitte nochmal wie viel Geld eigentlich?
5: 300, ach komm, respektive 400, ich erhöhe nochmal. 400 Euro Garantiegewinn, die gehen heute noch aufs Konto.
2: 400 Euro heute am Feiertag. 0137 90 30 200 0137 90 30 200 50 Cent aus allen deutschen Netzen. Wenn die Schwester deines Onkels nicht deine Tante ist, wer ist sie denn dann?
5: Wer kann sie denn nur sein?
2: Mit Leitung 2 bist du live bei uns in der Show. Bitte die richtige Lösung jetzt. Es tut mir leid, das Spiel hat ja unser lieber Spielechef, der Stefan, geplant. Ich hätte es heute am Feiertag nicht gemacht, da hätte ich irgendwas Entspannteres gespielt.
5: Auch, ja,
2: aber
5: ja.
2: Hilft jetzt auch nichts zu meckern oder auf den Stefan einzudreschen.
5: Schon ein bisschen schon.
2: Was kommt hier raus, bitte?
3: Wenn die Schwester deines Onkels nicht deine Tante ist, wer ist sie dann?
2: 0137 90 30 200 50 Cent aus allen deutschen Netzen. Wir sind auf Gewinnersuche. Lea war schon mal bei uns in der vorherigen Sendung, sie meinte das.
5: Was ist deine Lösung, bitte?
6: Meine Lösung ist die Großmutter.
5: Die Großmutter.
9: Die Großmutter.
5: Gut, bald haben wir die komplette Familie durch. Ja. Es ist einfacher, als ihr denkt, Freunde. Es ist leider auch nicht die Großmutter.
2: Wow, nein, es ist nicht die Großmutter. Und damit geht die Suche weiter. Mirko, was machen wir denn überhaupt noch?
5: Also erstens gebe ich die Runde nochmal frei. Das muss doch jemand wissen. 500 Euro, Leute. 500 Euro Garantiegewinn.
2: 500 Euro im Cash-Quiz am Feiertag, 3. Oktober. Es tut mir wirklich leid, dass wir jetzt hier am Feiertag so eine Frage haben. Ich kann mich nur entschuldigen. Aber wir müssen da durch. 0137 90 30 200 0137 90 30 200 für 50 Cent aus allen deutschen Netzen. Es geht um diese Frage. Was ist die Lösung?
3: Wenn die Schwester deines Onkels nicht deine Tante ist, wer ist sie dann?
2: Thorsten meinte, es ist kein Familienmitglied. Und da fing es irgendwie an. Natürlich suchen wir ein Familienmitglied.
5: Ja.
2: Erwin dachte an die Cousine und Lea an die Großmutter. Wie viel Geld mittlerweile?
5: 500, aber ich leg nochmal einen Huni oben drauf. Meine Lieben, 600 Euro, aber das Ding muss gelöst werden für 600 Euro Garantiegewinn.
2: Der Gewinn wird rausgehen. Das Geld bleibt nicht bei uns. Wir brauchen bitte nur die richtige Lösung. Nur ist einfach gesagt, ne? 0137 90 30 200 0137 90 30 200 50 Cent aus allen deutschen Netzen. Hört jemand am Feiertag diesen Sender und weiß da jemand, was rauskommt? Wenn die Schwester deines Onkels nicht deine Tante ist, wer ist sie dann? Barbara meint in anderen Sendungen leider das. Was haben Sie denn raus?
10: Also ich sag's, es ist die andere Tante.
5: Es ist die andere Tante. Wo kommt die denn jetzt her?
2: Barbara, nochmal zuhören am besten. Es ist nicht die andere Tante.
5: Nein.
2: Wir suchen ein Familienmitglied, das jeder hat. Das muss doch jetzt sitzen, bitte.
5: Himmel, Herrgott, 750 Euro gibt's jetzt hier. Ich erhöhe den Gewinn nochmal. 750 Euro Garantiegewinn, aber die Lösung muss stimmen.
2: 0137 90 30 200. Bitte jetzt anrufen, bitte jetzt auflösen. 0137 90 30 200. 50 Cent aus allen deutschen Netzen. Jede Sekunde kann es klingeln wieder. Mitmachen bitte ab 18. An Minderjährige werden keine Gewinne ausgezahlt. Jeder Anruf kostet 50 Cent aus allen deutschen Netzen. Bitte darauf achten, dass nicht jeder Anruf, der Kosten produziert, auch automatisch ins Studio gelangt. Gewinnchancen im Leitungsspiel 1 zu 200.000. Parallel dazu kann die Redaktion jederzeit ausgewählte Anrufer per Zufallsprinzip direkt ins Studio durchstellen. Die Teilnahmebedingungen sind auf cashquiz.info zu finden. Dort sind dann später auch alle Lösungen und Gewinne notiert. Und ein Spiel dauert maximal bis Sendungsende. So, und jetzt ist es 13.13 Uhr und wir warten nach wie vor auf die Lösung. Es ist keiner da. Es ist noch niemand in Leitung 2. Wenn die Schwester deines Onkels nicht deine Tante ist, wer ist sie denn dann?
11: Ja.
2: Thorsten meinte kein Familienmitglied. Wir suchen Familienmitglied, das jeder von uns hat. Erwin dachte an die Cousine. Lea an die Großmutter. Barbara meinte, es ist die andere Tante. Wo kommt denn die jetzt her? 750 Euro.
5: Leitung 2 ist grün. Hallo? Hallo? Okay, mir reicht's. Mir reicht's. Reset-Knopf. Wir brauchen jetzt hier einen Gewinner. Ich erhöhe den Gewinn. Es gibt 1.000 Euro. Mir reicht's.
2: Ist nicht dein Ernst.
5: 1.000 Euro Garantiegewinn. Die gehen heute noch aufs Konto. Wir brauchen jetzt die richtige Lösung, bitte.
2: 1.000 Euro im Cash-Quiz. Wer hat's raus, bitte? Wer hat's überhaupt raus? 1.000 Euro am Feiertag. Per Echtzeitüberweisung geht das Geld raus. Du hast es heute Nachmittag auf dem Konto. Das ist die Gewinnernummer. Wer es raus hat, 0137 90 30 200. 0137 90 30 200. 50 Cent aus allen deutschen Netzen. Ich kann mich echt nur dafür entschuldigen, wenn sich die meisten mit dieser Frage, mit diesen Stammbaumfragen auch so schwer tun. Ich kann es total nachvollziehen. Aber es hilft uns nichts. Wir brauchen eine richtige Lösung aktuell zu dieser Frage.
3: Wenn die Schwester deines Onkels nicht deine Tante ist, wer ist sie dann?
2: Und die richtige Lösung brauchen wir jetzt, weil die Regie kündigt auch schon an, die Sendung ist gleich vorbei.
5: So schaut's aus. Deshalb, Achtung, ich verdoppel nicht die Gewinnchance, ich verdreifache die. Zu Leitung 2 gibt's noch die 3 und die 4 dazu. Drei Leitungen, dreifache Gewinnchance, 1000 Euro, die heute garantiert noch rausgehen.
2: Drei Studioleitungen sind geöffnet. Die beste Gewinnchance? Drei Leitungen stehen auf grün. Eine bitte davon besetzen, welche ist völlig egal und du gewinnst die 1000 Euro. Du gewinnst die 1000 Euro heute am Tag der Deutschen Einheit. Wie krass ist das? Aber wir brauchen dich jetzt. Null, eins, drei, sieben. 90, 30, 200. Wer hat den Durchblick bei dieser Frage? 0137 90, 30, 200. 50 Cent aus allen deutschen Netzen. Ich blicke bei diesen Fragen auch nicht durch. Ich nehme mich da nicht raus.
5: Meinst du? Ja, beim ersten Mal vielleicht. Aber
2: nee,
5: dann, immer noch nicht. Nee. Das gibt's doch gar nicht. So, aber unsere Hörer sind cleverer als wir, das weiß ich. Ich gebe nochmal zwei Leitungen oben drauf, die 7 und die 9. Damit 5 Leitungen. Jeden Augenblick kann es soweit sein. Mit dem nächsten Anruf könnte es klappen. Wer holt sich mit der fünffachen Leitungschance 1.000 Euro netto steuerfrei heute noch aufs Konto?
2: So, jede Sekunde ist jetzt entscheidend. Die Regie kündigt an, die Sendung wird gleich beendet. Ich verspreche nochmal an dieser Stelle. Die 1.000 Euro gehen raus. Die Sendung wird nicht einfach beendet. Es wird einen Gewinner geben. Wir brauchen bitte aber jemanden, der weiß, was da rauskommt. Und das ist die Nummer. 5 Leitungen sind jetzt offen. Jede Sekunde kann es klingeln. Bitte ruf an und sicher dir das Geld. Bitte, bitte. 0137 90 30 200 0137 90 30 200 50 Cent aus allen deutschen Netzen. Das letzte Mal die Frage und es muss dann klingeln, weil die Regie sagt jetzt auch schon, wir sollen so langsam in die Abschlussmoderation gehen. Es muss schon noch vorher klingeln. Also, wenn die Schwester deines Onkels nicht deine Tante ist, wer ist sie denn dann? Für 1.000 Euro. Es ist nicht die Großmutter. Es ist nicht die Cousine. Es ist nicht die andere Tante. Richtige Lösung. Oh Gott, wir haben es 13.17 Uhr. Regie bitte nicht.
5: Oh, komm. Dann gebe ich nochmal schnell Glückslösung. 13 und die 14 obendrauf heißt ab jetzt die siebenfache Leitungschance. 7 Studioleitungen warten auf dich. 1.000 Euro warten auf dich. Jetzt gewinnen, heute noch kassieren.
2: Nach vier falschen Antworten, die wir da in der Vergangenheit gehört haben. Bitte mach's besser. Ich möchte, dass jetzt jemand die 1000 Euro mitnimmt. Achtung, ist irgendwer gerade im Sendegebiet? Weiß irgendwer, was da rauskommt? Dann bitte jetzt diese Nummer wählen und jetzt das Spiel auflösen. Sich 1000 Euro krallen am 3. Oktober 0137 90 30 200 0137 90 30 200 für 50 Cent aus allen deutschen Netzen.
3: Wenn die Schwester deines Onkels nicht deine Tante ist, wer ist sie dann?
2: Thorsten, Erwin, Lea und Barbara, alle lagen sie falsch. Jetzt brauchen wir die richtige Lösung und es winken 1000 Euro und das Geld wird auf jeden Fall rausgehen. Aber Mirko, wir brauchen jetzt die Lösung, weil die Sendung ist definitiv in ein paar Sekunden schon vorbei.
5: So schaut's aus. Mit dem nächsten Anruf könnte es schon klappen. Jeden Augenblick kann es soweit sein. Ich gebe nochmal zwei Leitungen obendrauf, die 16 und die 18. Damit die noch bessere, die neunfache Leitungschance zu 1000 Euro. Achtung, gut, die 1000 Euro, die sind heute Nachmittag schon auf deinem Konto.
2: Neun Studioleitungen sind geöffnet, 1000 Euro für dich jetzt in den letzten Sekunden. Und bevor wir gleich in die Abschlussmoderation gehen, möchten wir bitte jetzt ein Klingeln haben. Wer ist da? Wer hört am Feiertag diese Sendung? Wer kann die Frage bitte jetzt auflösen? 0137 90 30 200 0137 90 30 200 50 Cent aus allen deutschen Netzen. Wir hören das letzte Mal jetzt gemeinschaftlich rein in diese Frage, die uns leider so viele falsche Antworten beschert hat. Was kommt raus?
3: Wenn die Schwester deines Onkels nicht deine Tante ist, wer ist sie dann?
2: Und die richtige Lösung brauchen wir bitte jetzt. So, die Regie sagt's. Die Sendung ist jetzt in wenigen Augenblicken zu Ende. Mirko, es müsste jetzt an dieser Stelle eigentlich klingeln.
5: Ich tue hier alles, dass wir ganz schnell einen Gewinner haben. Leitung 22 und 24 sind auch noch mit dabei. 11 Leitungen in Summe. 11-fache Gewinnchance. Wer schnappt sich einen der 11 Leitungen? Wer schnappt sich mit der richtigen Lösung 1000 Euro netto und steuerfrei, die heute noch aufs Konto gehen?
2: Wenn die Schwester deines Onkels nicht deine Tante ist, wer ist sie dann? 0137 90 30 200 0137 90 30 200 50 Cent aus allen deutschen Netzen. Ich gebe es aus der Regie einfach weiter. Die Sendung ist in 180 Sekunden vorbei. Das heißt, jetzt muss es klingeln. Und danach müssen wir in die Abschlussmoderation gehen. Also wer es weiß, ruft bitte jetzt an und sichert sich die 1000 Euro netto und steuerfrei. Und es bleibt dabei, heute am Feiertagsabend hat man das Geld schon auf dem Konto, ne?
5: Voraussichtlich schon am Nachmittag, genau. Es geht ganz, ganz schnell per Echtzeitüberweisung. Es sind die letzten 120 Sekunden und ich sage, es wird garantiert klingeln. Einer wird garantiert 1000 Euro mitnehmen. Und ich gebe nochmal zwei Leitungen oben drauf. Die 28 und die 31. 13 Leitungen zu 1000 Euro Garantie gewinnen.
2: Letzten 120 Sekunden. Die letzten 120 Sendesekunden. Und damit muss es jetzt klingeln. Unter der 0137 90 30 200. Und damit sage ich jetzt das letzte Mal die Gewinnernummer, weil danach habe ich gar keine Zeit mehr.
5: Stimmt.
2: 0137 90 30 250 Cent aus allen deutschen Netzen. Die Frage, sie lautet, wenn die Schwester deines Onkels nicht deine Tante ist, wer ist sie dann? Thorsten meinte, es ist kein Familienmitglied. Wir suchen natürlich ein Familienmitglied, ja. Himmel, Herrgott. Wir haben gehört, Erwin, da dachte an die Cousine, Lea an die Großmutter. Das ist alles nicht richtig und deswegen brauchen wir dich jetzt hier unter der 0137 90 30 200. Letzten 90 Sekunden, Mirko.
5: Gibt's doch gar nicht. 13 Leitungen sind frei, die warten auf dich.
2: 0137 90 30 200 0137 90 30 200, 50 Cent aus allen deutschen Netzen. Ist übrigens auch nicht die andere Tante, weil das Barbara meinte.
5: Ne? Eben.
2: Es ist nicht die andere Tante.
5: Genau.
2: 0137 90 30 200, 50 Cent aus allen deutschen Netzen. 1.000 Euro werden rausgehen, 55 Sekunden. Also die Sendung ist ja wirklich mit einem Schnips vorbei.
5: Auf jeden Fall. Es wird garantiert klingeln. 1.000 Euro gehen garantiert raus.
2: 0137 90 30 200 0137 90 30 200 50 Cent aus allen deutschen Netzen. Wenn die Schwester deines Onkels nicht deine Tante ist, wer ist sie dann? Und wer gleich unsere Stimmen in seinem Telefon hört, legt bitte nicht auf. 1.000 Euro bitte mitnehmen und heute noch auf dem Konto haben am Feiertag. Perfektes Timing, Mirko, oder?
5: Auf jeden Fall. Beste Gewinnchance. Jetzt die Möglichkeit. Ah! Nutzen!
2: Durchgestellt mit dem Chance-Button. Wer ist denn da? Hallo?
11: Hallo, hier ist Erika.
2: Erika, ganz aufgebracht. Ja. Was kommt denn raus?
11: Es ist meine Mutter.
2: Es ist deine Mutter.
5: Jawohl!
11: Es ist meine Mutter.
2: Es ist deine Mutter.
5: Genau.
2: 1.000 Euro hast du gewonnen. Herzlichen Glückwunsch.
11: Oh mein Gott, vielen Dank.

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2: Das Auto von meiner Freundin, das ist ein VW Polo, nenne ich Poloch. Hat Björn geschrieben aus Enkheim. Also heute ist der 2. Oktober und es ist der Gib deinem Auto einen Namen-Tag. Und er hat dann geschrieben bei WhatsApp, meine Autos heißen Sina Wild, BMW Z4, Fidu für einen Fiat Ducato, wie Sebastian Vettel. Der hat ja seinen Rennautos auch immer Namen gegeben. Zum Beispiel Kinky Kylie, Hungry Heidi. Hat dein Auto auch einen Namen? Her damit, auch gerne per WhatsApp 0172 978 3000. Poloch.
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1: Melissa ist jetzt hier am Start. Juhu. Irgendwas mitgebracht oder so, hast du gesagt.
2: Ja,
1: ne?
2: Das machen jetzt voll viele, habe ich gesehen. Männer machen das.
1: Ja.
2: 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Und da habe ich mir gedacht...
1: 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Und nimm bitte hier das Eispack da unten wieder weg.